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3: Moin, toller Grunsen hier aus dem Elbeforum in Brunsbüttel. Ich habe noch einen kleinen Veranstaltungstipp für euch da draußen. Und zwar am 3.10. um 20 Uhr spielt bei uns hier Blues Set. Das ist ja die Blues-Legende aus Hamburg. Wer kennt ihn nicht? Fieden Wolf und seine Jungs waren schon ein paar Mal hier bei uns und machen immer eine gute Party. Was kann man am Feiertag Schöneres machen? Kommt bei uns rum, ist im kleinen Saal, entspannt ein bisschen Kopfnicken, Bier trinken, Mucke hören. Wird ein schöner Abend. Wir freuen euch auf euch. Tschüss.
4: Lyon 14 à Paris. Das konnte man oft hören in Frankreich. Der Papstbesuch ist Thema in Paris, am Pilgerort Lourdes am Fuß der Pyrenäen, im Dom zu Metz in Lothringen. Oder auch die Qualität des Weinjahrgangs 2026. Dies und anderes kann Thema sein im Rendezvous, dem Dithmarscher Französisch-Stammtisch in Meldorf am Dienstag, dem 6. Oktober ab 19 Uhr in der Kulturkneipe Bornholm. Bienvenue! 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
3: 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Mit Hell Nation Army aus Berlin, Küken aus Hamburg und Angora Club aus Flensburg stehen drei Bands auf der Bühne, die unterschiedliche Spielarten des Punk-Rock mitbringen. 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
3: 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Viele Stücke sind echte Einzelstücke, die mit viel Zeit und Kreativität entstanden sind.

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3: Vom 1. bis zum 4. Oktober verwandelt sich der Ortsteil Dorf in St. Peter-Ording in eine Welt voller Abenteuer der Seeräuber. Im Piratenlager gibt es für große und kleine Seeräuber viel zu entdecken. Sie können am Glücksrad ihr Glück versuchen und Mäuseroulette spielen. Am Freitag und Samstagabend gibt es sogar eine Feuershow. Die Piraten kochen und erzählen den Kindern am Feuer von ihrer Vergangenheit. Die Piratentage sind am Donnerstag von 12 bis 22 Uhr und am Freitag und Samstag von 11 bis 22 Uhr sowie am Samstag von 11 bis 18 Uhr geöffnet. Und der Eintritt, der ist frei.
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Von April bis Oktober lädt das Museum Haus Peters in Tetenbühl jeden Donnerstag um 14 Uhr zu einem kurzen Sondervortrag ein. 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
3: Am 15. September fand in Deutschland der Tafeltag statt. Und dabei geht es jetzt nicht um grüne Kreidetafeln in der Schule oder so. Die Rede ist vom Angebot, armutsbetroffene Menschen mit geretteten Lebensmitteln in ihrem Alltag zu unterstützen. Auch in Heide hat die Arbeiterwohlfahrt mit ihrer Tafel den Tafeltag gefeiert. AWO-Vorsitzender und Geschäftsführer Carsten Wessels berichtet uns von den Anfängen der Tafel Heide.
4: Der Ursprung der Tafel Heide war mal, dass wir hier eine warme Mahlzeit für Bedürftige ausgeben. Und das ist 1993 gestartet. Und diese warme Mahlzeit wurde aus Überschüssen von Großküchen, wurde die zubereitet bzw. ausgewärmt. Und das ist ja genau der Nachhaltigkeitsaspekt, der Grundsatz für die Tafel ist. Und so ist hier die Tafel geboren und dann hat sich das weiterentwickelt.
3: In diesem Jahr feierte die Tafel Heide somit ihr 33-jähriges Jubiläum. Um das Angebot nutzen zu können, braucht es den Nachweis, dass man eine Sozialleistung bezieht. Die berechtigt eine Person oder eine Familie dann dazu, eine Kundenkarte für die Tafel zu bekommen.
4: Und dann kannst du hier zweimal die Woche einkaufen. Wir nennen das auch Einkaufen, weil es ein kleiner Obolus entrichtet wird von 3 Euro pro Person oder 5 Euro für eine Familie. Und dafür kriegst du dann Ware in einem guten Gegenwert. Und die Ware kannst du dir auch aussuchen. Also wir verteilen das, was wir haben. Und dann in der Menge immer so gucken wir, wie viele Kunden sind heute da, dass auch der Letzte und die Letzte noch etwas bekommt.
3: Carsten Wessels erzählt weiter, dass sich die Tafelarbeit in den letzten Jahren stark verändert hat. Die Tafeln in ganz Deutschland sind inzwischen besser vernetzt. Ein landes- und bundesweites Verteilungssystem organisiert die bessere Verteilung von Lebensmitteln bei Überschüssen oder Engpässen.
4: Und in diesem System sind wir drin. Damit wird Tafel stückweit professioneller, auch digitaler. Und das ist das, was sich in den letzten Jahren stark verändert hat. Und das erfordert auch professionelle Ausrüstung und professionelle Führung auch. Von daher hat das, was Ehrenamt leisten kann, auch an gewissen Stellen schon Grenzen, dass man also auch mit angestellten Profis arbeiten muss. Das ist die Veränderung der letzten Jahre und die wird noch weitergehen. Und wie diese professionelle Arbeit dann finanziert werden kann, das bleibt und ist eine Herausforderung, der wir uns stellen müssen und auch wollen.
3: Damit diese und weitere Herausforderungen bewältigt werden können, sind Tafeln auch auf Geldspenden angewiesen, die ihre Arbeit hauptsächlich finanzieren. Aber auch die Lebensmittelspende in Form von qualitativ hochwertigen Lebensmitteln kann die Tafel Heide gut gebrauchen, damit sie auch noch die nächsten 33 Jahre ihrer Arbeit für armutsbetroffene Menschen nachkommen kann.

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1: 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Verantwortlich für den Biedrach ist Mire Butmann. 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
4: 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Und zwar am 3.10. um 20 Uhr spielt bei uns hier Blueset. Das ist ja die Blues-Legende aus Hamburg. 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Wir freuen uns auf euch. 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
2: Herzlichen Glückwunsch nachträglich. Rafik Shami, einer der begnadetsten Geschichtenerzähler, feierte am 23. Juni seinen 80. Geburtstag. Der 1971 von Syrien nach Deutschland geflüchtete Bestsellerautor hat mit über 3000 begeistert gefeierten Lesungen ein großes Publikum erreicht und veröffentlicht weiterhin neue Bücher. Zum Beispiel gerade erst seinen autobiografisch geprägten neuen Roman »Das Mosaik der Frauen«. Jessica Martin verrät euch mehr.
3: Nadim Suri wächst in Damaskus als Sohn eines christlichen Syrers und einer deutsch-jüdischen Mutter auf.
4: Ich muss sagen, was ich durch meine Mutter und den Umgang meiner Eltern miteinander gelernt habe, war ein großes Geschenk. Das Leben eines Mannes wird intensiver und reicher, wenn er Frauen achtet und mit Respekt ihre Ansichten hört, auch wenn sie ihm nicht immer gefallen.
3: Seine erste große Liebe ist die 4 Jahre ältere Samira, die ihn als Schüler stark beeindruckt und nachhaltig beeinflusst.
4: Sie las viel, vor allem liebte sie Simone de Beauvoir. Samira war es, die mich zum Dichter gemacht hat. Ich bin ein Mann, der ganz und gar von den Frauen geprägt wurde. Ja, ich bin wie ein Mosaikbild aus vielen bunten Steinen zusammengesetzt.
3: Unter anderem auch mit einem von Salma, seiner ersten Frau. Denn sie ermutigt Nadim, das Land zu verlassen, nachdem er als politisch aktiver Lehrer von einem Attentäter schwer verletzt wird.
4: Du musst flüchten, sagte Salma. Der Vorfall heute ist der Beweis, dass du hier keinen Tag in Ruhe leben kannst. Wir sollten

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4: Moin moin und herzlich willkommen zu Förde-Echo. 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Wir treffen uns mit Menschen, die uns ihre Geschichte erzählen und sprechen darüber, was für sie und uns die Region Flensburger Förde ausmacht. Als Nachfolgeformat zu Flensburg aktuell machen wir dort weiter, wo wir in den bisherigen Beiträgen aufgehört haben. 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
2: In den USA hat Toy Story 5 ja einen fulminanten Start hingelegt und ist direkt auf Platz 1 der Kinocharts eingestiegen. Jetzt schlagen die kultigsten Spielzeuge des Disney-Pixar-Universums endlich auch bei uns ihr nächstes Kapitel auf, für das niemand Geringeres als Pop-Ikone Taylor Swift den Filmsong I Knew It, I Knew You beigesteuert hat. Und auch so wird es spannend, wenn es das lang ersehnte Wiedersehen zwischen Buzz und Woody gibt, der ja zuletzt das Kinderzimmer verlassen hatte, um sich um verlorene Spielzeuge zu kümmern. Ein Kindertablet versucht nämlich, den Spielzeugen bei ihrem Kind Bonnie den Rang abzulaufen. Sprich, mit den Stimmen von Michael Bulli-Herbig und Rick Kavanian als Woody und Dino Rex heißt es jetzt im Kino Toys vs. Tech. Mehr von Helke Michael.
3: Bonnies Spielzeuge sind in Aufruhr. Bis eben hat die Kleine noch mit ihnen gespielt.
4: Forky, willst du Karen zur Frau nehmen?
5: Jeha! Hiermit erkläre ich euch zu Mann und Messer.
3: Eine Überraschung für Bonnie ändert aber alles.
6: Hi, ich bin Lilypad. Lass uns spielen.
3: Plötzlich hat Bonnie nur noch Augen für ihr neues, eigensinniges Tablet, das auch nicht mit sich reden lässt.
5: Ich und das Spielzeug haben den ganzen Sommer versucht, für Bonnie Freunde zu finden.
6: Ja.
5: Aber dann hast du dazwischen gefunkt. Hörst du mir überhaupt zu?
6: Ich höre doch immer zu. Siehst du?
7: Ich und das Spielzeug haben den ganzen Sommer...
6: Jetzt auf Spanisch.
3: Was? Um Bonnie nicht ganz zu verlieren an dieses Gerät...
6: Bitte, nenn mich Lilly.
3: ...braucht die Spielzeuggang jede Hilfe, die sie kriegen kann.
8: Woody!
9: Ich bin so schnell gekommen, wie ich konnte.
10: Warum trägst du ein Kleid, Woody?
11: Das ist ein Poncho, Forky.
3: Aber selbst der weltreisende Cowboy kann Lilly kaum beeindrucken.
6: Was bist du? Ein Rentnerspielzeug?
10: Was? Sie hält dich für alt, weil du eine Glatze bekommst, Woody.
12: Oh. Jemand braucht hier braunen Filzstift.
3: Zwischen Buzz und Woody ist schnell wieder alles beim Alten.
13: Was? Du bleibst hier? Ich fahr mit ihnen mit.
14: Warum nur du? Du glaubst, ich kann das nicht.
13: Nein, ich glaub einfach, ich kann das ein bisschen... besser.
14: Schicker Poncho. Schön, sie wieder streiten zu sehen.
10: Ja, das ist es.
3: Und doch müssen sie zusammenhalten. Und, ganz wichtig, sie dürfen sich bei ihrer Mission auf gar keinen Fall erwischen lassen.
13: Achtung, Bonnie kommt!
2: Disneys Pixar Toy Story 5, das ist Toys vs. Tech, das neue Animationsabenteuer für die ganze Familie, inklusive Showdown, welches Spielzeug am Ende in Bonnies Kinderzimmer bleiben darf. Das Ganze gibt's jetzt im Kino.

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2: Guten Tag, heute ist der 30. September 2026. Sie hören den Frisfunk aus dem Studio in Alkersum auf Föhr. Verantwortlich für die heutige Sendung ist Karin Ketels aus Oldsum. Moin.

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3: Lyon 14 à Paris. 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
2: Der Sommer 2026 gehört einer Frau mit dem S auf der Brust. Regisseur Craig Gillespie schickt mit Supergirl die wohl coolste Heldin des DC-Universums ins Rennen und setzt dabei in der Hauptrolle auf Millie Alcock, eine der spannendsten Nachwuchsschauspielerinnen. Herausgekommen ist ein visuell opulentes Science-Fiction-Abenteuer mit starken Action-Sequenzen, emotionalem Kern und der typischen DC-Wucht für die große Leinwand. Im Mittelpunkt steht Supermans Cousine, die sich einer persönlichen Herausforderung stellen muss, die sie weit über die Grenzen ihrer eigenen Welt hinausführt. Mein Kollege Matthias Pillasch verrät uns etwas mehr über Supergirl.
3: Kara ist die letzte Überlebende vom Planeten Krypton, abgesehen von ihrem Cousin Superman.
4: Wie war es, alles an einem Tag zu verlieren?
5: Krypton ist nicht an einem Tag gestorben. So gnädig sind die Götter nicht.
3: Während Superman behütet bei einer Familie aufwuchs, kämpfte sie sich durch die Trümmer Kryptons.
5: Ganz ehrlich, ich dachte, wir hatten Glück. Aber jedes Glück geht wahrscheinlich irgendwann zu Ende.
3: Kara weiß längst, dass sie anders ist als ihr Cousin. Sie sieht die Realität nicht durch eine Brille der Hoffnung.
5: Das ist das Ding. Mein Cousin und ich haben sehr verschiedene Ansichten darüber, was es heißt, ein Held zu sein. Er sieht in jedem das Gute. Ich sehe die Wahrheit.
3: Und die Wahrheit zwingt sie zum Handeln.
6: Die Briganten brachten Verwüstung in jeden Winkel des Universums. Wir verteidigen unsere Galaxie.
3: Eines Tages wird Karas Hund Krypto von einem Giftpfeil der Briganten getroffen.
5: Krypto! Was kann ich tun?
4: Die Briganten tragen das Gegengift immer bei sich. Er hat 3 Tage.
3: Kara muss die skrupellosen Weltraumpiraten finden, um Krypto zu retten. Auf ihrem Weg durch die Galaxis bekommt sie Unterstützung von der jungen Ruthie. Sie verbindet ein gemeinsamer Feind.
4: Krem von den gelben Hügeln hat meine Familie ermordet.
5: Tu einfach, was ich sage. Und stirb nicht.
3: Doch dafür brauchen sie jemanden, der sich in der intergalaktischen Unterwelt wirklich auskennt.
7: Bist du nicht die Tussi aus der Bar?
5: Witzig. So habe ich dich immer genannt.
7: Touché.
3: Der unberechenbare Kopfgeldjäger Lobo kann ihnen helfen, Krem von den gelben Hügeln aufzuspüren. Denn Supergirl und Ruthie wollen Gerechtigkeit und Vergeltung.
8: Deine Augen sind wunderschön, wenn du weinst. So viel Schmerz, huh? So viel Leid.
5: Sieht nicht so aus, als würde das hier gut ausgehen. Also für euch.
2: Ein Film über Verlust, Rache und die Frage, was einen Helden wirklich ausmacht. Supergirl läuft ab sofort in den deutschen Kinos und auch auf IMAX-Leinwänden.

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5: 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Ich hab sie all dörr probiert.

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5: Dieses Mal zog es das Echo-Team am 19. September 2026 zur Volkshochschule Husum, die an diesem Tag ihr 80-jähriges Bestehen mit einem Tag der offenen Tür feierte. Diese Volkshochschule wurde 1946 gegründet und blickt auf eine spannende Geschichte zurück. Kurz nach dem Ende des Zweiten Weltkriegs wurde durch die britische Besatzungsmacht das Prinzip der Erwachsenenbildung extrem wichtig. Die Leute sollten zum selbstständigen Denken angeregt werden. Das war die Geburtsstunde der Volkshochschulen. Heute ist die Volkshochschule Husum die größte Einrichtung ihrer Art im Kreis Nordfriesland. In den ersten Jahren ihres Bestehens standen Themen wie Religion, Wirtschaft, Politik sowie Sprachen auf dem Programm. Aber auch Kurse in Hauswirtschaft, Stenografie und wirtschaftlichen Grundkenntnissen, wie zum Beispiel der Buchführung, waren sehr beliebt. Der erste Leiter der Volkshochschule war der Lehrer Alfred Becker. Ab 1958 übernahm der Lehrer Dr. Rolf Kutschert das Zepter. Er sorgte dafür, dass die Volkshochschule eine feste Postadresse erhielt, welche sich im Torhaus des Schlosses vor Husum befand. 1964 wurde der Verein Volkshochschule Husum, eingetragener Verein, gegründet. Am Anfang fanden die Kurse überall dort statt, wo gerade Platz war. Dabei war es egal, ob es sich um ein Klassenzimmer oder einen Raum in einer Gaststätte handelte. Das änderte sich, als die Volkshochschule in der ehemaligen Töchterschule in der Theodor-Storm-Straße ein neues Zuhause gefunden hatte. 2013 zog die Einrichtung in die Schobelerstraße, wo sie bis zum heutigen Tag geblieben ist. 2026 feiert die Volkshochschule Husum ihr 80-jähriges Jubiläum. Zu diesem Anlass wurden sämtliche Türen geöffnet.
4: Die TSS Big Band spielte zur Eröffnung mehrere Stücke.

0: Lukas führt ein Interview mit dem Landrat Florian Lorenzen in der Volkshochschule Husum.
1: Wie hast du die VOAS in der Vergangenheit erlebt und wie hat sich diese Erfahrung bis heute verändert?
2: Ich habe die Volkshochschule Husum immer als innovativ kennengelernt. Man könnte auch sagen, am Nabel der Zeit. Man ist immer daran interessiert, zu schauen, welche Nachfrage in der Erwachsenenbildung gibt es im Kreisgebiet? Ist das Kursangebot aktuell? Trifft man die breite Masse der Bevölkerung mit den Angeboten? Und von daher ist die VHS kontinuierlich dabei, das Kursangebot aktuell zu halten, sich immer wieder neu zu erfinden, ohne die Wurzeln zu vergessen. Und darüber bin ich sehr dankbar und wünsche der VHS, dass es auch immer so bleiben wird.
1: Was wünschst oder erhoffst du dir für die Zukunft der VHS?
2: Dass es der Volkshochschule immer wieder gelingen wird, die Menschen zu erreichen, eine breite Verankerung hier in der Region zu haben, ein attraktives Kursangebot zu haben und vor allen Dingen immer Dozentinnen und Dozenten zu gewinnen, die ehrenamtlich dann ihre Zeit zur Verfügung stellen, um andere Menschen weiterzubilden.

0: der VRS. Und um das zu erreichen, brauchen wir eine VRS, die immer dicht dran ist an den umliegenden Gemeinden, Städten und auch dem Kreis, damit eben dieses Miteinander geschehen kann. Und ich finde, das ist in den letzten 80 Jahren, soweit ich das überblicken kann, ganz gut gelungen. Und das wünsche ich mir eben auch für die Zukunft, dass dieses enge Miteinander bleibt, wenn wir Impulse geben, dass sie kritisch bewertet werden, ob das jetzt ein Spezialthema ist oder ist das etwas, was viele Menschen interessiert. Und wenn das Kriterium erfüllt ist, dass es viele Menschen interessiert, dass man dann eben auch einen Kurs anbietet, damit ja fürs Miteinander in der kommunalen Familie auch beiträgt.
1: Hat der Kreis Einfluss auf das Kursangebot der VHS?
0: Ja, die Frage habe ich ja eben schon indirekt fast beantwortet. Wir haben keinen direkten Einfluss und das soll auch nicht so sein. Die VHS soll eigenständig entscheiden, welche Kurse sie anbietet. Was wir machen können, ist, wenn wir glauben zu erkennen, dass es irgendwo einen Bedarf gibt, dass wir dann den Kontakt zur VHS suchen, um einen Kurs anzubieten. Wir haben das zum Beispiel in der Zusammenarbeit mit den Verbraucherschutzzentralen bei Energieberatung gehabt. Wir haben das in der Integration bei den Sprachkursangeboten so gehabt. Wir haben vielleicht auch manchmal Impulse, was Bildungsurlaube anbelangt, die wir dann weitergeben können. Und dann gibt es aber dieses kritische Sieb auch bei der VHS, ob die Ideen, die wir haben, jetzt auch wirklich gut sind, passend zum Konzept und auch in der Breite verfangen oder ob das eher ein Spezialthema ist. Und wenn es eher ein Spezialthema ist, dann kann es auch sein, dass wir als Kreis dann ein Angebot schaffen müssen. Aber in der Vergangenheit habe ich das fast ausschließlich erlebt, wenn wir den Eindruck hatten, dass der Bedarf da ist, wenn wir das an die VHS übermittelt haben, dass dann auch ein Kurs daraus wurde. Und ich denke, so wird es in der Zukunft auch sein.
1: Wie kann der Kreis Nordfriesland aus deiner Sicht dabei helfen, den nicht in Husum verhafteten Standort der VHS zu erhalten und zu fördern?
0: Wir unterstützen als Kreis Nordfriesland mit unserer Kulturstiftung bereits eine Entwicklung, um auch die anderen Standorte im Kreisgebiet zu unterstützen. Und zwar ist es natürlich immer wieder schwer, vor allen Dingen, wenn ganz viel auf ehrenamtlichen Schultern lastet, engagierte Leiterinnen und Leiter zu finden, die dann auch in kleineren Standorten mit ganz viel Herzblut ihre VHS weiterentwickeln. Und da braucht es oftmals auch ein bisschen hauptamtliche Unterstützung, nicht die Leitung. Da ist es natürlich wichtig, dass es weiterhin ehrenamtlich funktioniert. Aber in der Koordination, im Zusammenhalten, vielleicht auch bei Verwaltungsaufgaben. Und da haben wir als Kreis Nordfriesland eine Förderung zusammen mit der Aktivregion über 3 Jahre angelegt, um eben die verschiedenen VHS-Standorte im Kreisgebiet, auch die VHS Husum, weiterzuentwickeln und dazu beizutragen, dass die unglaublich wichtige Volkshochschullandschaft hier in Nordfriesland auch erhalten und gestärkt bleibt. Wie das Ergebnis aussehen wird, das weiß ich heute noch nicht, aber wir unterstützen es mit über 30.000 Euro über den Zeitraum und ich glaube, das ist richtig klug investiertes Geld in unsere Bildung und in die Erwachsenenbildung generell im Kreis Nordfriesland.
2: Danach durfte Lukas noch mit der ersten Vorsitzenden des Vereins VHS Husum e.V., Professor Dr. Beatrix Niemeyer-Jensen, auch noch ein Gespräch führen.
1: Das Kernversprechen der VHS lautet Bildung für alle. Wie gut löst die VHS dieses Versprechen heute im Zeitalter der Digitalisierung?

0: viele und deutlich mehr als verhältnismäßig Husum Einwohner hat. Also es kommen auch viele Menschen aus dem Umland und aus dem ganzen Kreis Nordfriesland hierher. Und es werden auch Kurse kreisweit angeboten. Die Integrationskurse für Menschen, die Deutsch lernen wollen müssen, werden auch vor Ort in Bredstedt, in Niebüll, in St. Peter und so weiter angeboten. Die beliebtesten Kurse sind Dauerbrenner. Ein Dauerbrenner ist Plattdeutsch. Das findet übrigens auch online statt. Und ansonsten sind mit Abstand die beliebtesten Kurse, am besten nachgefragt, die Kurse im sogenannten Gesundheitsbereich. Alles, was mit Bewegung zu tun hat. Boxen gegen Stress, Yoga, Aquagymnastik, was haben wir, Jumping Fitness und so weiter und so weiter. Alles, was mit Bewegung zu tun hat, wird gut nachgefragt und braucht sich über Teilnehmermangel nicht beklagen.
1: Wie spiegelt das Kursangebot der letzten Jahrzehnte den Wandel unser Landkreis, unserer Gesellschaft wider?
0: Das ist eine gute Frage. Was ganz deutlich ist, im Kursangebot, im Kursprogramm spiegelt sich wieder die Geschichte der Zuwanderung und der geflüchteten Menschen im Kreis. Das und übrigens von Anfang an, schon vor 80 Jahren, das allererste Programm hatte einen Schwerpunkt, habe ich ja vorhin vorgelesen, Brücken bauen zwischen Einheimischen und Geflüchteten. Das waren damals natürlich ganz andere Bevölkerungsgruppen. Dann gab es die ersten Sprachkurse in den 60er, 70er Jahren für Menschen, die nach Deutschland gekommen sind, der Arbeit wegen. Und es gibt jetzt breites Integrationsangebot für Geflüchtete aus Afghanistan, Syrien und natürlich in jüngster Zeit auch aus der Ukraine. Die alle finden hier erstens ein Kursangebot, zweitens, also das auch sich auf Freizeit bezieht, vor allen Dingen aber Sprachkurse, Integrationskurse und es werden hier seit einiger Zeit auch Einbürgerungstests abgenommen. Arbeit mit Menschen, nein, die Integrationskurse, integrative Funktion der Volkshochschule ist über die Jahre immer wichtiger geworden und nimmt einen sehr bedeutenden Raum ein.
1: Was unterscheidet die Atmosphäre in einem VHS-Kursraum am meisten von einem klassischen Universitätshörsaal?
0: Die Frage gefällt mir natürlich sehr gut. In einem klassischen Universitätshörsaal sitzen Menschen mit einem Durchschnittsalter von Anfang 20, die dann nicht freiwillig hingekommen sind. Die müssen da sitzen, die müssen mitschreiben und die müssen hinterher eine Klausur schreiben und kriegen eine Note dafür, für das, was sie da mitnehmen. In einem Volkshochschulkursraum sitzen Menschen alle Altersklassen, überwiegend älter als Anfang 20, die freiwillig dahin gekommen sind, weil sie an dem Thema Interesse haben, weil sie Lust haben, andere Menschen zu treffen, weil sie Lust haben, irgendetwas zu lernen. Und das macht eine sehr viel lebendigere und freundlichere und positivere Atmosphäre. Oh, jetzt habe ich so böse Sachen über die Uni gesagt, wollte ich gar nicht. Auch da kann es gut zugehen. Aber der Hauptunterschied ist Freiwilligkeit. In die Volkshochschule kommt man, weil man was lernen will.
1: Gab es einen Kurs, der auf dem Papier absolut genial klang, sich am Ende aber eher als Reinfall rausstellte?
0: Müsste man vielleicht eher diejenigen fragen, die die Kurse planen. Das bin ich ja gar nicht. Ich habe gefragt, auch die konnten sich nicht spontan an irgendwas erinnern. Es gab mal einen Kurs Crime Time, englische Krimis lesen für Menschen, die Englisch lernen wollen. Das scheint nicht der Renner gewesen zu sein. Aber ansonsten haben, glaube ich, die Mitarbeiterinnen hier, die die Kurse planen, ganz gutes Gespür dafür, was den Geschmack des Publikums trifft. Ja.
1: Wie willst du die VHS in der Zukunft weiterentwickeln?
0: Also ich will für die VHS Husum gerne, dass alles so bleibt. Auch die finanzielle Unterstützung von Stadt und Kreis so bleiben, dass sie ein wichtiger Baustein in der Husumer Bildungswelt bleibt. Auch die Brücken baut zu den Schulen und ins formale Bildungssystem. Also weiter den offenen Ganztag organisiert da, wo sie es gut kann, im Freizeitbereich der weiterbildenden Schulen, wo es auch jetzt schon der Fall ist. Ich will, dass weiterhin Menschen aller Altersklassen hier einen Ort finden, in dem sie sich auch treffen können und dass es weiterhin ein lebendiger Begegnungsort bleibt. Das wäre mir sehr wichtig. In Zeiten, wo Digitalisierung immer weiter um sich greift, wir alle immer öfter auf Bildschirme gucken, dass die VHS ein Ort bleibt, in dem Menschen sich treffen und weiter ins Gesicht gucken, miteinander reden können. Das wäre für mich eine schöne Zukunftsperspektive.
1: Wenn Geld und Ressourcen keine Rolle spielen würden, welches Traumprojekt würdest du morgen an der VHS starten?
0: Ich selber würde vielleicht noch mal wieder einen Fachbereich Bildungsreisen versuchen einzuführen.

0: Ich habe die Frage aber auch weitergegeben an die Menschen, die tagtäglich hier arbeiten. Und die haben gesagt, eine kostenfreie Lernbegleitung für alle, die es benötigen, wäre ein Wunsch. Ein Makerspace oder ein Digitallabor, in dem man sich täglich oder am Wochenende kostenfrei mit Fragen rund um Digitalisierung beschäftigen kann. Vom Problem mit dem Einrichten eines Smartphones bis hin zum Ausprobieren eines 3D-Druckers. Das wäre schon cool, wenn wir einen 3D-Drucker hätten. Ein barrierefreies Gebäude und eine stattliche Aula, die man besser erreichen kann als heute unsere Turnhalle, immer nur durch den Umkleideraum, in der man auch mal größere Veranstaltungen machen kann. Und so dass die Volkshochschule Husum ihren Betrieb weiterhin auch über die Stadtgrenzen hinaus entfalten kann.
1: Auf dem Gelände in der Schobeler Straße 38 bis 40 fand ein buntes Programm mit diversen Aktionen zum Mitmachen statt. Außerdem hatten die Besucherinnen und Besucher die Möglichkeit, die verschiedenen Fachbereiche kennenzulernen und kostenlos

0: Das war das Echo aus Husum. Wir hoffen, es hat euch gefallen. Bis zum nächsten Mal.
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1: Anja Jonuleit, Wo der Wind die Namen trägt. Erschien bei C. Bertelsmann. Das Buch ist als Hardcover für 24 Euro erschienen und die Besprechung kommt von Hedda Jensen. Altensalzkot, Lüneburger Heide. Was wäre das Dorf nur ohne die Frau Doktor? Tag und Nacht ist die verwitwete Kinderärztin, die es im Krieg nach einer tapferen Rettungsaktion aus dem zerbombten Hamburg in die ländliche Region verschlagen hat, für ihre Patienten da. Sie hilft in ihrer improvisierten Praxis und bei den zahlreichen Hausbesuchern, zu denen sie bei Wind und Wetter mit ihrem alten Wagen kreuz und quer durch die Heide fährt. Ihre Tochter Inge, die Hauptfigur des Buches, verbringt ihre Zeit in der Schule und in der Nachbarschaft. Mit offenen Augen, aber oft ohne zu verstehen, erlebt Inge die letzten Kriegsmonate und die Nachkriegszeit. Sie sieht Verbrechen, ohne sie einordnen zu können, hört brisante Gespräche, deren Sinn ihr erst Jahrzehnte später aufgeht. Mittlerweile ist Inge Mitte 8.

80. Eine Weltkarriere als Sängerin liegt hinter ihr. Und auch wenn sie ihren noblen Maybach noch immer am liebsten selbst und zu schnell steuert, genießt sie die liebevolle Fürsorge ihrer Enkelin Nora. Zusammen machen sie sich auf zu Inges Klassentreffen in der Heide. Und was Inge dort erfährt, lässt sie ihre trotz der schweren

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3: 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Aal bringst ihre Computers mit, die wird aal miteinander vernetzt. 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
3: Am Samstag, den 3. Oktober, präsentiert der Apollo Club e.V. einen dreifachen Punk-Rock-Abend im Elmshorner Kranhaus. Mit Hell Nation Army aus Berlin, Küken aus Hamburg und Angora Club aus Flensburg stehen drei Bands auf der Bühne, die unterschiedliche Spielarten des Punk-Rock mitbringen. Von kompromisslosem Killed by Death-Punk bis zu High-Energy-Rock'n'Roll. Der Eintritt folgt dem bekannten solidarischen Preismodell des Apollo Club e.V. Zur Auswahl stehen drei Ticketstufen, während Veranstaltung und Leistung für alle Gäste identisch bleiben. Tickets gibt es online unter www.kulturkombinat-elmshorn.de.
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3: Wenn draußen der Wind über die Felder zieht und der Herbst an der Nordseeküste Einzug hält, wird es in Friedrichskoog wieder besonders gemütlich. Am Samstag, den 17. Oktober und Sonntag, den 18. Oktober, lädt der Fremdenverkehrsverein Friedrichskoog jeweils von 10 bis 17 Uhr zum beliebten Herbstmarkt in die Sporthalle am Altfelder Weg ein. Zwei Tage lang verwandelt sich die Halle in einen bunten Treffpunkt für alle, die Schönes, Selbstgemachtes und Besonderes mögen. Zahlreiche Aussteller präsentieren ihre Arbeiten und laden zum Schauen, Stöbern und Entdecken ein. Von liebevoll gefertigtem Kunsthandwerk über herbstliche Dekoration bis hin zu kleinen Geschenkideen gibt es an den Ständen einiges zu entdecken. Dabei lohnt es sich, genauer hinzuschauen. Viele Stücke sind echte Einzelstücke, die mit viel Zeit und Kreativität entstanden sind.

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1: Zurzeit sind vermehrt KI-generierte und täuschend echt wirkende Phishing-Mails im Umlauf. In denen geben sich Kriminelle mit gefälschten Stimmen und Videos zum Beispiel als Banken, Paketdienste, Behörden oder bekannte Unternehmen aus, um sensible persönliche Daten abzugreifen. Wir haben uns mal auf der Straße umgehört, wie ihr eure E-Mails prüft, um nicht auf solche KI-generierten Phishing-E-Mails reinzufallen.
2: Das Allerwichtigste ist, ob man die E-Mail erwartet oder nicht. Kommt sie völlig überraschend, prüfe ich standardmäßig Design, Layout, Text, wobei das inzwischen bei einigen E-Mails, die ich bekommen habe, beängstigend gut gemacht war, und lasse die E-Mail komplett unangetastet.
3: Also ganz oft lösche ich die einfach direkt. Ich finde das immer ganz komisch, wenn du dann so E-Mails bekommst mit "du hast was bestellt" oder so, ne? Wo ich mir denke, habe ich ja gar nicht.
4: Am besten zuerst auf den Absender gucken. Und wenn der Absender nicht vertrauenswürdig ist, einfach löschen. Wenn ich den nicht kenne, dann brauche ich auch die E-Mail nicht.
5: Man erkennt die anhand der Absender-E-Mail-Adresse und dann am besten löschen, nichts anklicken, keinen Link öffnen. Ja.
1: Phishing-Angriffe mit gefälschten E-Mails, um uns sensible Daten wie Passwörter, Bankverbindungen und Kreditkartennummern zu stehlen, nehmen stark zu. Und dank künstlicher Intelligenz, kurz KI, werden die unbekannten Angreifer auch immer erfolgreicher. Mario Hartwig hat sich mal schlau gemacht, warum das so ist und wie sich jeder von uns, egal ob zu Hause oder bei der Arbeit, davor schützen kann.
6: KI-generierte Phishing-Mails orientieren sich längst am Schreibstil realer Personen und wirken inzwischen so täuschend echt, dass immer mehr Menschen auf sie reinfallen.
7: Früher hatte man da Grammatik, Rechtschreibfehler, komische E-Mail-Adressen oder ganz unpersönliche Anreden. Inzwischen sind sie so professionell gemacht, dass man es im Berufsalltag und im privaten Umfeld nicht mehr unterscheiden kann.
6: So die IT-Sicherheitsexpertin Dr. Yvonne Bernhard. Außerdem vereinfacht KI das Leben der Cyberkriminellen, weil die Aufgaben für sie übernimmt.
7: Die früher richtig viel Zeit gekostet haben, also zum Beispiel das Recherchieren von Zielpersonen, sogenannte Open Source Intelligence, das Verfassen von überzeugenden E-Mails sowie das dynamische Anpassen von Chartcode an die Sicherheitssysteme, die die angegriffenen Personen haben. All das liegt gerade voll im Trend und wird sogar noch zunehmen.
6: Zurzeit sind übrigens besonders viele gefälschte E-Mails unterwegs, die eine angebliche Sprachnachricht oder ein Deepfake-Video aus dem Freundeskreis, vom Chef oder von Geschäftspartnern ankündigen.
7: Dafür klickt der Empfänger dann einen Link an, gibt sein Passwort ein, manchmal noch einen zweiten Faktor, und schon haben die Betrüger sofort Zugriff auf seinen Rechner und kommen von da aus schnell und einfach an weitere sensible Daten ran.
6: Das lässt sich aber verhindern, wenn man erstmal beim Absender nachfragt, ob der die E-Mail überhaupt geschickt hat. Auch ein gutes Antivirenprogramm hilft. Und natürlich, dass man sich selbst immer auf dem Laufenden hält.
7: Es gibt spezielle Security Awareness Trainings, wo Benutzer sensibilisiert werden. Die bekommen dann Phishing-Simulationen, kriegen kleine E-Trainings und werden dadurch natürlich sensibilisiert. Einerseits für den Berufsalltag, aber sie können dieses Wissen natürlich auch privat nutzen.
1: Und bitte erstmal in Ruhe nachdenken, bevor man irgendetwas anklickt. Denn noch immer werden 95% aller Cyber-Sicherheitsvorfälle durch menschliches Versagen verursacht.

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3: Vom 1. bis zum 4. Oktober verwandelt sich der Ortsteil Dorf in St. Peter-Ording in eine Welt voller Abenteuer der Seeräuber. Im Piratenlager gibt es für große und kleine Seeräuber viel zu entdecken. Sie können am Glücksrad ihr Glück versuchen und Mäuseroulette spielen. Am Freitag und Samstagabend gibt es sogar eine Feuershow. Die Piraten kochen und erzählen den Kindern am Feuer von ihrer Vergangenheit. Die Piratentage sind am Donnerstag von 12 bis 22 Uhr und am Freitag und Samstag von 11 bis 22 Uhr sowie am Samstag von 11 bis 18 Uhr geöffnet. Und der Eintritt, der ist frei.
4: Bis zum 18. Februar findet jeden Freitag um 17 Uhr die öffentliche Feierabendführung Noah. Theaterfiguren erzählen von Hoffnung statt. Das Poppenspielermuseum im Schloss Husum zeigt in seiner neuen Ausstellung Figuren unterschiedlichster Art zur biblischen Noah-Geschichte. Neben der als Schattentheater aufgebauten Arche findet man hier auch verschiedene thematisch ergänzende Exponate von Richard Heitzmann und Otto Backmann. Anmelden kann man sich vorher telefonisch bei 04841 2545 oder per E-Mail unter kasse@museumsverbund-nordfriesland.de. Der Zugang zur Führung ist im Eintritt inbegriffen.
5: Von April bis Oktober lädt das Museum Haus Peters in Tetenbühl jeden Donnerstag um 14 Uhr zu einem kurzen Sondervortrag ein. Unter dem Titel Tag im Bilderbuchdorf Tetenbühl erfahren Besucher Wissenswertes über die Dorfgeschichte, die Kirche und das historische Haus Peters. Die Vorträge bieten einen kompakten Einblick in die Geschichte des Ortes und eignen sich ideal für Gäste, die das Bilderbuchdorf näher kennenlernen wollen. Die Teilnahme ist kostenfrei, eine Anmeldung ist nicht erforderlich. Weitere Informationen gibt es unter bilderbuchdorf-tetenbühl.com.

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1: Wie ich noch aktiv geangelt habe, war das der Platz 11. Und wenn man den Platz hatte, hatte man das Wettangeln im Prinzip schon gewonnen.
2: Hermann Börnsen ist Angler aus Leidenschaft. Sein liebstes Revier ist die Eider an der Hohner Fähre. Als einer von 10 Darstellern hat er jetzt der Flusslandschaft Eider-Trinnesorge sein Gesicht und seine Stimme geliehen. Dabei musste der kernige Angler sich in keine Rolle einarbeiten. Er blieb ganz er selbst. In dem Filmprojekt Mein Lieblingsplatz in der Flusslandschaft stellen norddeutsche Originale sich und ihren Geheimtipp im Grünen vor.
1: Alleine das Sitzen und die Natur beobachten ist Entspannung. Mehr braucht man nicht. Also Fisch muss.
2: In den etwa eine Minute langen Filmporträts stellt jeweils ein Einwohner der Dreistromregion sich und seinen Lieblingsplatz vor. Damit will Schleswig-Holsteins Binnenland bei Touristen und Tagesgästen für die reizvolle Naturlandschaft werben.
1: Hecht war das größte, 15 Pfund. Also 15 Pfund ist schon so dick.
2: Grundlage ist ein Projekt, in dessen Rahmen 16 Tourismusvereine der Flusslandschaft gemeinsam mit dem Amt Schafflund und der Gemeinde Handewitt zusammengearbeitet und Projekte umgesetzt haben. Dazu gehören unter anderem verschiedene Flyer und Broschüren, mehrere Veranstaltungen und eben die Mein Lieblingsplatz-Filme. Wer die Porträts der norddeutschen Originale ansehen möchte, findet sie entweder auf dem Internetauftritt der Eider-Trinnesorge GmbH www.eider-trene-sorge.de oder auf YouTube im Kanal Grünes Binnenland.

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2: Guten Tag, heute ist der 30. September 2026. Sie hören den Frisfunk aus dem Studio in Alkersum auf Föhr. Verantwortlich für die heutige Sendung ist Karin Kittels aus Oldsum. Moin!

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7: Die Digitalisierung verändert unseren Blick auf die Realität grundlegend. Was wir sehen und hören, könnte eine perfekte Täuschung sein. Aber ist das wirklich überraschend? Wer überprüft heute noch die Quelle? Es geht längst nicht mehr nur um Bits und Bytes, sondern um unser Vertrauen.
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0: Dat Wetter für morgen Donnerstag, den 1. 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An Donnerstag in Osten to Anfang noch ein bitten Sonnenschein, sünst von Westen her jümmers dichter betrocken und gegen Mittag von den Nordsee und Elf her ob kaum Schuhen, die kräftig waren könnt. Städenwies ist auch Gewitter möglich. Zwischen Lohnburg und Ostholstein an längsten Drüch. Höchstwerten 18 Grad in Leck bit 21 Grad an Schorlsee. De Wind weit schwack an der Küst mortig und böig ut Südost bit Süd, dreit lauter del wies ob West. De Wiedernwetter utsichten. An Friedach tun Anfang wulkig oder nebelig und ringe Chance ob Schuhen. In Verlob von den Dach mehr oblockern mit Sonnenschein und Drüch. Am freundlichsten wartet in Nordfriesland. Höchstwerten 18 bis 20 Grad. Der Wind, der zumeist ut westliche Richten kommt, weit schwack.

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5: Es ist Mittwoch, der 30. September 2026. Es ist 16.30 Uhr und ihr hört Oka Lokal auf Westküste FM. Und ich sage Moin an alle zwischen Kuden und Kampen und an alle zwischen Vroom und Westerhever. Ich freue mich, dass ihr wieder mit dabei seid, hier beim Regionalmagazin für die Kreise Dithmarschen und Nordfriesland mit einem ziemlich krassen Potpourri an Themen heute. Wir haben Sachen aus Nordfriesland dabei, wir haben Sachen aus Dithmarschen dabei, zum Beispiel Tönning, Meldorf, Brunsbüttel, Büsum, Amrum haben wir heute sogar mit Wortbeitrag bei uns in der Sendung. Ich freue mich ganz besonders, dass wir heute wieder da sind. Und dass ihr wieder da seid. Dazwischen der ein oder andere Song, den ihr kennt, der ein oder andere Song, den ihr noch nicht kennt, der ein oder andere Song, den ihr schon länger nicht mehr gehört habt. Und ich kann mir vorstellen, dass der nächste so einer ist. Er stammt von Adele, aber es ist jetzt nicht der erste Adele-Song, an den man denkt. Ich weiß gar nicht mehr, wo ich den genau neu gehört habe. Doch, ich weiß es wieder. Es war in der Serie Glee, die ich zusammen mit ein paar Freunden von mir immer wieder gucke. Da habe ich ihn gehört und war so, was ist das für ein Song? Und alle waren so, was, du kennst diesen Song nicht? Der ist von Adele. Und ich war so, oh krass, das habe ich nicht gewusst. Dann hat er mir sehr gut gefallen und dann habe ich dafür gesorgt, dass ich ihn hier bei euch spielen kann. Er klingt so an, heißt Rumor Has It und damit starten wir in die kommenden anderthalb Stunden Oka Lokal auf Westküste FM.

16.38 Uhr ist es. Ihr hört OK Lokal auf Westküste FM. Careful What You Wish For war das von Jack Harris. Und ich möchte mit jetzt euch über so ein ganz anderes Thema sprechen, nämlich über Länder. Und ich glaube, wir alle wissen, dass Italien aussieht wie ein Stiefel. Und wer so ein bisschen über Europa hinausschaut, der weiß vielleicht auch, wie Chile aussieht. Chile, das ist ja dieses Land ganz im Südwesten von Südamerika, das dafür bekannt ist, dass es ganz besonders lang ist. Aber ganz besonders dünn. Und das ist etwas, worüber sich gerade viele auf Social Media na, so ein bisschen lustig machen oder halt so lustige Ideen dazu haben, wo dann zum Beispiel so ein Bild gepostet wird von, so sieht ein Bus in Chile aus. Und dann hat dieser Bus aber nur so einen Sitz und dann aber so in jeder Reihe so einen Sitz, so nach hinten. So. Es ist also ein ganz dünner Bus quasi, dünn zusammengequetscht. Und da gibt es jetzt ganz, ganz viele Bilder dazu, die irgendwo man irgendwie Sachen dünner gemacht hat, als sie eigentlich sind. Und ich habe dann mal so überlegt, was könnte denn so das Chile der Westküste sein? So was ist ein ganz besonderes, dünnes Dorf zum Beispiel? Und mein erster Gedanke ging so in Richtung Straßendörfer. Also was mir da als erstes einfallen würde, wäre Remfledebargen oder der Elisabeth-Sophien-Kog auf Nordstrand. Dann aber natürlich so der Gedanke, ja klar, wir haben eine wahnsinnig dünne Insel hier, das ist Sylt. Wobei, wenn man jetzt so Morsum und Keitum weglässt. Aber da gibt es ja zum Beispiel dann Hörnum oder auch Liss, die sind ja auch ganz besonders, naja, nicht breit halt so. Links ist Wasser und rechts ist Wasser. Ich weiß nicht, wenn ihr einen besseren Vorschlag habt, was so das dünnste, das zusammengedünnteste Dorf oder der zusammengedünnteste Flecken Erde in Nordfriesland ist, dann schreibt mir das doch gerne. Ich habe einen Instagram-Account für diese Sendung, OK Lokal heißt der, könnt ihr auf jeden Fall gerne reinfolgen. Da findet ihr Neues, Aktuelles und Interessantes von der Westküste, dann auch in Bild, hier ja nur in Ton. Und wenn ihr da eine Idee habt, was so das dünnste Dorf Nordfrieslands oder Dithmarschens ist, dann schreibt mir das doch gerne einfach da. 16.40 Uhr ist es, hier geht's jetzt weiter mit dem Ballroom Blitz von The Sweet und im Anschluss hört ihr Supergirl von Anna Backlack und dann ein Thema aus Büsum.

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1: Große Pläne hat die Gemeinde Büsum für ihren Museumshafen. Beziehungsweise genauer für die Baubrücke über den Museumshafen. Denn die hat ein Problem. Sie ist zu niedrig, sodass nur kleine Schiffe unter ihr durchfahren können. Schon länger wird das in Büsum kritisiert. Jetzt hat die Gemeindevertretung eine Lösung gefunden.
2: Es gibt jetzt einen gemeinsamen Beschlussvorschlag, eben auch getragen von den 4 Fraktionen, der da lautet, die Baubrücke erstmal zu verlängern und dann aber auch umgehend damit zu beginnen, eine Klappbrücke zu planen. Sie soll einspurig sein und wie gesagt klappbar, damit das Hafenbecken auch beschiffbar ist. Und ich denke, das wertet auch diesen ganzen Bereich, ist ja durchaus eine Herzkammer unseres Tourismus, auch nochmal ordentlich auf.
1: So Büsums Bürgermeister Oliver Kumbatski. Das Vorhaben soll am kommenden Mittwoch in der Gemeindevertretung beschlossen werden. Danach sollen ein Jahr Planungs- und ein weiteres Jahr Bauzeit folgen, sodass Ende 2028 schon eine fertige Klappbrücke im Büsumer Hafen stehen könnte. Deutlich konkreter als bei der Zeit wird es bei der Kostenfrage.
2: Es gibt erste Berechnungen, die eben lauten, dass so eine Klappbrücke wirklich brutto, also inklusive aller Nebenkosten, auch 3,5 Millionen Euro kosten würde. Bei jährlichen Kosten sind wir wirklich im niedrigen Bereich, also da reden wir von 7.000 Euro, was im Jahr da anfallen würde. Insofern ist es auch schon natürlich ein Invest, aber ich denke ein tragbares Konstrukt.
1: Eine Verkehrszählung der Gemeinde hat ergeben, dass die aktuelle Brücke heute deutlich mehr überquert wird als noch vor 7 Jahren. Egal ob mit dem Auto, Fahrrad oder zu Fuß. Die neue Klappbrücke soll dann 8 Meter in der Breite messen und einspurig befahrbar sein. Einen genaueren Entwurf möchte die Gemeindevertretung erst noch vorstellen, aber...
2: Der Beschlussvorschlag ist jetzt da. Die Gemeindevertretung tagt am 7. Oktober in öffentlicher Sitzung um 18.30 Uhr im Wattenhus.
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0: Und bei mir in der Leitung ist jetzt eines der Mitglieder der Band Ballbreakers. Und zwar Stefan, der Bassist dieser Band. Und dich verschlägt es aus dem Rheinland, wo du dich ja jetzt gerade auch befindest, demnächst hoch zu uns an die Westküste. Was macht ihr denn? Hi!
1: Ja, hallo, Stefan hier von den Ballbreakers. Und ja, wir machen schon seit längerer Zeit eine AC/DC-Tribute-Show. Spielen mittlerweile, glaube ich, zum dritten Mal schon im Elbe-Forum. Und haben auch in Kiel schon letztens gespielt und auf dem Sortfest. Das war relativ in der Nähe sogar von Brunsbüttel, wenn ich mich recht erinnere.
0: Genau, ihr holt quasi den AC/DC-Sound rauf in den Norden, nach Dithmarschen, ins Elbe-Forum, nach Brunsbüttel. Wie lange macht ihr das schon? Wie lange seid ihr als Band schon als AC/DC-Tribute-Show unterwegs?
1: Ungefähr 21 Jahre.
0: Seit 21 Jahren und du auch seit 21 ja, Jahren mit dabei?
1: Ich bin seit 21 Jahren dabei. Der Rhythmusgitarrist ist seit 21 Jahren dabei und der Schlagzeuger ist als letzter vor 10 Jahren hinzugekommen.
0: Dann bist du ja sogar einer von denen, der mir erzählen kann, wie das Ganze damals angefangen hat. Also wer die Idee hatte und wann ihr gesagt habt, ja, jetzt sind wir bereit, jetzt können wir so tun, als wären wir diese komische Rockband in Schuluniform aus Australien.
1: Ja, es hat sich über einen Kollegen entwickelt, der mir gesagt hat, ich sollte unbedingt bei einem Gitarristen vorspielen, der eine AC/DC-Tribute-Band aufziehen wollte. Ich bin jetzt nicht der größte aller AC/DC-Fans, finde die super toll, aber bin für AC/DC schon fast ein bisschen zu alt. Aber ich bin dann trotzdem dahin gefahren und das hat sich dann sehr gut entwickelt. War ein ziemlich sofort, instantly hat das geklappt eben. Wir haben uns musikalisch unglaublich gut verstanden. Leider Gottes hat das dann mit dem Gitarristen persönlich auf Dauer nicht funktioniert. Und dann haben wir vor 16 Jahren gab es dann einen neuen Gitarristen, der jetzt immer noch dabei ist. Und es hat sich dann daraus, aus diesem Nukleus, immer die Band entwickelt eben. Und im Laufe der Jahre auch weiterentwickelt zu einer Tribute-Show. Wir versuchen also den Geist von AC/DC so in den Anfangstagen, wo die noch sehr, sehr wild in Clubs und kleinen Hallen unterwegs waren, das versuchen wir so ein bisschen einzufangen eben.
0: Da passt ja das Elbe-Forum vielleicht dann sogar ganz gut mit in die Reihe mit rein. Das heißt, ihr seid jetzt auch nicht diejenigen, die das Hells Bells-Intro auf 10 Minuten lang strecken.
1: Nein, nein, nein. Wir werden, glaube ich, so wie ich das sehe, beim Elbe-Forum gibt es sogar so eine Projektionsmöglichkeit. Da kann man dann die Glocke auch in schöner Größe sehen.
0: Wie sehr seid ihr schon gespannt auf diesen Gig? Wie viele Gigs spielt ihr im Jahr so?
1: Wir spielen so um die 30 Gigs im Jahr, je nachdem, wie gerade die Auftragslage ist eben. Also weil wir haben kein professionelles Management oder Booking, das machen wir alles selber. Also wir, wie gesagt, wir wissen ja in etwa, was auf uns zukommt und waren immer, ist für uns jetzt diese Stadthallenatmosphäre in Brunsbüttel eben im Elbe-Forum, also sind wir auch gewohnt, aber wir spielen auch in Clubs oder Open Airs eben. Letztes Mal, die technische Ausstattung ist exzellent da, also man kann da auch wirklich einen guten Sound fahren, vor allen Dingen, die haben da wirklich sehr gute Tonanlage, so wie ich mich erinnere und da freuen wir uns schon drauf.
0: Sehr schön. Dann bleibt nur noch zu sagen, 10. Oktober 2026, Elbe Forum Brunsbüttel, die Ballbreakers AC/DC Tribute Show. Karten bekommt man jetzt schon beim Elbe Forum. Stefan, vielen lieben Dank an dich für das Interview aus dem Rheinland.
1: Gerne, hat mir sehr viel Spaß gemacht.
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0: Ja, und da habe ich jetzt natürlich noch eine kleine Ankündigung zu machen und das mache ich jetzt mal über das Intro von Hell's Bells von AC/DC. 58 Sekunden Zeit habe ich ab jetzt. Und zwar könnt ihr Karten gewinnen für das Konzert mit den Ballbreakers der AC/DC Tribute Show im Elbe Forum in Brunsbüttel. Aber jetzt ist natürlich die Frage, wie geht denn das? Natürlich könnt ihr das machen, indem ihr beim Elbe-Forum Brunsbüttel mal auf Social Media vorbeischaut. Das heißt auf Instagram oder auf Facebook. Da findet ihr einen Instagram-Post oder einen Facebook-Post mit der Band bzw. mit der AC/DC Tribute Show. Und da steht eben drunter, dass es sich um ein Gewinnspiel handelt. 2x3 Tickets werden verlost für das Konzert am 10. Oktober 2026. Und was ihr dafür tun müsst, das findet ihr beim Elbe-Forum auf Social Media. Und das Gewinnspiel endet am 4. Oktober um 23.59 Uhr. Ich bin mal sehr gespannt, ob einer von euch da mit dabei sein kann. Die AC/DC Tribute Show, die Ballbreakers sind mit dabei. Und hier geht's jetzt weiter mit Hellspells von AC/DC bei Oka Lokal auf Westküste FM. 17:01 ist es.

0: 17.09 Uhr ist es. Ihr hört Westküste FM. Ich bin Jan-Henning Stier und für euch auf Sendung mit meinem Regionalmagazin OK Lokal. Nachdem wir schon Büsum und Brunsbüttel heute in der Sendung hatten, bleiben wir jetzt noch ein weiteres Mal in Dithmarschen. Und zwar berichtet mein Kollege Andreas Guballa von einem ganz besonderen Konzert in Wörden.
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2: Am 17. Oktober findet in der St. Nikolaikirche in Wörden ein Benefizkonzert der NDR Kulturaktion Viermal vom Guten statt. Die Gemeinde hatte den Zuschlag für die Ausrichtung im Rahmen einer Verlosungsaktion erhalten. Die Einnahmen der Veranstaltung gehen an den Verein Pinktober Dithmarschen zur Unterstützung der Brustkrebsaufklärung. Die Initiative zur Bewerbung ging von Sandra Ingwersen aus, der Vorsitzenden des Ausschusses für Jugend, Sport und Soziales der Gemeinde Wörden. Ziel war es, über die Kulturveranstaltung Aufmerksamkeit für die Brustkrebsaufklärung in der Region zu schaffen.
3: Also ich habe samstags morgens NDR Kultur gehört und über Zufall habe ich mitbekommen, dass Klassik auf Wunsch viermal vom Guten verlost. Und da habe ich so gedacht, Mensch, das ist doch eigentlich was für unseren Pinktober. Da kann ich unwahrscheinlich viele Menschen erreichen. Das habe ich dann so 2 Tage noch so im Kopf gehabt und habe dann abends die Bewerbung geschrieben.
2: Gestaltet wird der Abend von den NDR-Kulturmoderatoren Philipp Schmid und Hans-Jürgen Mende. Das Konzept verbindet Lesungen mit Musikwünschen aus dem Publikum, die am Klavier von Barock bis Pop improvisiert werden. Gemeindevertreterin Sandra Eder plant bereits konkrete Musikvorschläge.
4: Ich würde, glaube ich, irgendwas nehmen, was überhaupt nicht klassisch ist, um ihn auch etwas herauszufordern. Ich weiß nicht, vielleicht Zombie oder so. Das würde mir gefallen, das Lied mag ich.
2: Der Gesamterlös des Konzertes wird an den Pinktober Dithmarschen weitergeleitet. Neben der Unterstützung von Betroffenen steht die Aufklärungsarbeit im Fokus, auch im Hinblick darauf, dass jährlich mehrere hundert Männer an Brustkrebs erkranken. Dazu noch einmal Sandra Ingwersen.
3: Und das Traurige daran ist, die tun es ab mit einer Muskelverhärtung in der Brust und verschwenden damit wertvolle Zeit. Das ist kein Frauenthema und das müssen wir aus den Köpfen rauskriegen. Brustkrebs geht uns alle an.
2: Das Benefizkonzert Viermal vom Guten beginnt am 17. Oktober um 18 Uhr in der St. Nikolaikirche in Wörden. Der Eintrittskartenpreis beträgt 18 Euro. Karten sind im Reisebüro Biel, über das Buchungsportal Reservix sowie über die Website.
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0: 17.15 Uhr ist es. Die Hälfte von OK Lokal auf Westküste FM für heute ist schon wieder geschafft und es ist damit auch wieder Zeit für die Meldungen von und für die Westküste. Falscher Jingle, aber den nehmen wir auch. Der Arbeitsmarkt an der Westküste hat sich im vergangenen Monat etwas entspannt. Das teilen die Agenturen für Arbeit in Heide und Flensburg mit. Demnach hat es im September 0,3% weniger Arbeitslose im Kreis Dithmarschen gegeben als noch im August. Im Vergleich zum Vorjahr ist die Arbeitslosigkeit jedoch leicht um 4,2% angestiegen. Im Kreis Nordfriesland waren 5% weniger arbeitslos gemeldet worden als im Vormonat und 4% weniger als vor einem Jahr. Die Agentur für Arbeit Heide teilt außerdem mit, dass weiterhin freie Stellen zu besetzen sind, darunter auch Ausbildungsplätze. Bei einem Unfall auf der B5 in Hattstedt wurde ein 11-jähriges Mädchen leicht verletzt. Wie der Schleswig-Holsteinische Zeitungsverlag berichtet, hat der Fahrer eines VW-Busses gegen 7 Uhr morgens die Schülerin übersehen und mit dem Bus berührt. Danach entfernte er sich unerlaubt vom Unfallort. Die Polizei sucht nun nach dem Fahrer des dunklen VW-Busses sowie nach Zeugen, die den Vorfall am Dienstagmorgen gesehen haben. Melden kann man sich bei der Polizeistation Hattstedt unter der Telefonnummer 04846 2079 950. Am kommenden Montag kommt es zu einer Vollsperrung zwischen Büsum und Heide. Wie der Landesbetrieb Straßenbau Verkehr mitteilt, sollen auf der B203 zwischen Warwer Ort und Westerdeichstrich Instandsetzungsarbeiten durchgeführt werden. Deshalb wird die Strecke zwischen voraussichtlich 6.30 Uhr und 20 Uhr voll gesperrt. Blaulicht sowie Linienbusse werden den Baustellenbereich weiterhin passieren können. Umleitungen für alle anderen sind ausgeschildert. Der Landesbetrieb Straßenbau Verkehr betont weiterhin, dass sich die Baumaßnahmen je nach Witterung auch verschieben können. So, das war's mit den Nachrichten. Andi ist heute leider nicht da, um für uns das Wetter zu machen, aber ich habe mir Unterstützung geholt, die ihr letzte Woche schon hier auf Sendung gehört habt. Und zwar ist das der liebe Stefan. Hi, wie sieht's aus mit dem Wetter?
1: Ich weiß natürlich, wie das Wetter wird. Heute bleibt es kalt bis locker und bewölkt über der Westküste. Morgen ziehen dann gegen Nachmittag Regenwolken auf, die zunächst im Süden Dithmarschens sowie in St. Peter-Ording und auf Amrum treffen. Und dann wird es in Dithmarschen und Nord...
0: Jetzt muss ich selber einmal nachgucken über den Text, den ich natürlich geschrieben habe. Das ist natürlich ein bisschen mein Problem. Die zunächst im Süden Dithmarschen sowie in St. Peter-Ording und auf Amrum treffen und dann über Dithmarschen und Nordfriesland hinwegziehen. Bist du wieder im Bilde, Stefan? Am Wochenende wird es dann wechselhaft. Regen ist insbesondere Freitag und Sonntag möglich. Aber die Temperaturen, die überlasse ich jetzt noch einmal dir.
1: Die Temperaturen liegen morgen tagsüber zwischen 17 Grad auf Pellworm, 18 Grad in Heidenwegen, Kurk und 18 Grad in Schafstedt und 19 Grad in Seet.
0: Natürlich ist es Hedwigen Kurk und nicht...
1: Entschuldigung.
0: Kein Problem. Ich überfalle aber manchmal auch Leute so ganz frech einfach mit solchen Aufgaben hier, weil wir hier bei Westküste FM, wir lassen Leute gerne ans Mikrofon. Wir lassen dich auch gerne ans Mikrofon, Stefan. Beim nächsten Mal räche ich dir den Text einfach eine Stunde früher rein und dann wird das nochmal besser. Aber wir können auf was anderes auch nochmal hinweisen. Haben wir letzte Woche schon gemacht. Stefan, du bist diese Woche nochmal auf Sendung. Ist das richtig?
1: Ja, bin ich.
0: Bist du?
1: Ja, doch. Am Samstag, glaube ich.
0: Oh mein Gott. Am Samstag mit der jungen Stunde mit Stefan Dotschew. Da können wir uns alle schon mal drauf freuen. Ihr könnt ja schon mal ins Online-Programm gucken, um wie viel Uhr das dann ist. Oder hast du die Uhrzeit im Kopf?
1: Nein.
0: Genau. Dann müssen wir das online nochmal nachreichen. Aber ich freue mich sehr, dass wir dich dann da hören werden. Das ist eine sehr, sehr coole Sendung geworden. Ich habe es mir schon anhören dürfen. Wir gehen rein in die zweite Hälfte UK-Lokal auf Westküste FM mit dem Song Bad Dreams von Teddy Swims und danach folgt ein Thema aus Tönning.

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1: Der neue Bürgermeister in Tönning wird Marvin Hass heißen. Am vergangenen Sonntag ist der 34-jährige Kommunalbeamte von den Menschen in der Stadt gewählt worden. 52,4% der Stimmen hat er in der Stichwahl geholt und sich damit gegen den Kandidaten der Allgemeinen Wählergemeinschaft Knut Vogt durchgesetzt. Direkt nach seinem Wahlerfolg schätzte Marvin Hass seinen Wahlsieg bei uns im Live-Wahl-Spezial wie folgt ein.
2: Ich glaube, das, was ich auch an den Haustürgesprächen als Feedback bekommen habe, ist es die absolute Ehrlichkeit. Das heißt, ich habe nie etwas versprochen, was ich nicht halten kann. Und ich habe auch zu Themen ehrlich gesagt, wenn ich als Stadt uns nicht zuständig sehe. Und ich glaube, das kam sehr, sehr erfrischend an. Und ich hoffe auch, dass meine Kompetenz entsprechend auch herausgekommen ist.
1: Schon vor 6 Jahren hatte Marvin Hass versucht, Tönninger Bürgermeister zu werden. Damals war er noch knapp an der bisherigen Amtsinhaberin Dorothee Klömmer gescheitert. Die trat in diesem Jahr nicht erneut an. Dafür gab es neben Marvin Hass noch insgesamt 4 weitere Kandidierende. So schickte die Allgemeine Wählergemeinschaft in Tönning den bis dato in der Stadt noch unbekannten FDP-Politiker Knut Vogt ins Rennen. Der hat es Anfang September auch knapp in die Stichwahl geschafft, in der er sich dann aber mit 95 Stimmen Rückstand geschlagen geben musste. Nach der Wahl hatte er eine Sache, die er dem Wahlsieger mitgeben möchte.
3: Ich glaube, was doch sehr stark gewesen ist, die Polarisierung in der Wahl. Also es war doch ein sehr starkes Gegeneinander, zum Teil auch in meine Richtung nicht sehr sauber. Also Geschichten, die über mich erzählt worden sind, waren schon so, dass sie unter der Gürtellinie waren. Und ich wünsche jetzt für Marvin Hass, dass er es schafft, sozusagen die Wählerinnen und Wähler, die mir das Vertrauen ausgesprochen haben, auch wieder zusammenzubinden, weil Tönning ist eine schöne Stadt. Tönning hat unglaublich tolle Menschen, die hier leben, und es muss jetzt das Ziel sein, dass man gemeinsam wieder nach vorne schaut und dieses aktuell, was so ein bisschen entstanden ist, gegeneinander aufgelöst wird und diese Polarisierung vielleicht ein Ende hat.
1: Ein polarisiertes, hitziges und in Teilen zerstrittenes politisches Feld in der Stadt Tönning. Das ist auch eine der größten Herausforderungen, mit der sich Marvin Hass konfrontiert sieht. Neben der schwierigen Finanzlage der Stadt, der Frage nach Investitionsleistungen für zum Beispiel Freibad und Gemeinschaftsschule und der Suche nach einer Position zur Sperrung der Eiderbrücke, damit der Schaden für die Stadt und Region so gering wie möglich bleibt. Was die polarisierte politische Situation in Tönning angeht, haben wir bei Marvin Hass nochmal genauer nachgefragt.
2: Also ich denke, als komplett Parteiloser habe ich eine sehr gute Startchance einfach, weil ich keiner Partei verpflichtet bin. Ich muss mich keiner Partei gegenüber rechtfertigen, sondern ich kann alle tatsächlich absolut gleich behandeln. Und das möchte ich tatsächlich auch machen, weil ich trotzdem der festen Ansicht bin, dass alle Parteien eigentlich nur das Beste für Tönning wollen. Und das müssen wir nur einfach zeigen und herauskrempeln. Und deswegen suche ich da aktiv das Gespräch mit allen Parteien und gucken, dass wir eine gemeinsame Zielscharte entwickeln.
1: Am 1. Januar 2027 beginnt die 6-jährige Amtszeit von Marvin Hass im Tönninger Rathaus. Bis dahin hat er Zeit, sich auf sein neues Amt vorzubereiten.
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1: Ein Abend, der Hoffnung schenken soll. Bei der langen Nacht der Demokratie in der Dithmarsia soll ein abwechslungsreiches Programm die Menschen in Meldorf locken und zum Gespräch einladen. Nina Lucia Groß vom Dithmarscher Landesmuseum ist Teil des Organisationsteams. Sie erzählt uns, dass ein wichtiges Ziel des Events ist, sich mit aktuellen Sorgen nicht alleine zu wissen, sondern sich gemeinsam für Demokratie einzusetzen.
2: Wir haben ja das Glück hier in Meldorf, dass wir einfach eine Stadt sind, in der ganz viele Aktive sich auch engagiert einbringen und auch wirklich für die Demokratie einstehen und kämpfen. Und uns ist es dann einfach nur ein Anlass, einen Raum zu schaffen, wo man zusammenkommt und auch natürlich vielleicht neuen oder anderen die Möglichkeit gibt, die da noch nicht ihre Gruppe gefunden haben oder nicht wissen, wie sie sich irgendwie engagieren oder einbringen sollen, einfach mal niedrigschwellig vorbeizukommen und vielleicht neue Gruppen oder Banden zu finden, denen man sich anschließt.
1: Auf dem Programm zu finden sind unter anderem die Meldorfer Gelehrtenschule sowie auch die Gemeinschaftsschule, die Theatergruppe und der inzwischen fast 90-jährige Demokratieaktivist Udo Rickel aus Waverort wird ebenfalls mit dabei sein. Auch Musik wird es geben, sowie alkoholfreie Cocktails, gemixt vom Meldorfer Jugendzentrum. Alles, um einen Raum zu schaffen, in dem man sich trifft und über Themen sprechen kann.
2: Und wo man irgendwie auch Sorgen und Ängste teilt, von denen es heute berechtigterweise auch viele gibt, aber man eben auch gemeinsam sich stärken kann und irgendwie Hoffnung fasst und diese Räume eben nicht aufzugeben oder auch diese Möglichkeit nicht aufzugeben, sich zu treffen und Raum einzunehmen und laut zu sein, sich irgendwie nicht zurückzuziehen ins Private und in die Vereinzelung und irgendwie sich dabei eben alleine zu fühlen.
1: Die lange Nacht der Demokratie findet statt an diesem Freitag um 19 Uhr in der Dithmarsia in Meldorf. Weitere Infos gibt's auf der Website der Stadt Meldorf und auf den Social Media Accounts der Initiative Meldorf ist Bund.
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1: Feuerwehrleute löschen Brände, retten Menschen aus Notsituationen und helfen und unterstützen, wo auch immer sie gebraucht werden. Sie sind entsprechend geschult und vorbereitet. Und trotzdem, Einsätze kommen plötzlich und je nach Schwere des Einsatzes oder Tagesform können sie auf die Rettungskräfte ganz schön belastend wirken. Deswegen gibt es die psychosoziale Notfallversorgung für Einsatzkräfte oder kurz PSNVE. Sie ist aus der Fürsorgepflicht der Kreise im Land entstanden, für die Sicherheit und Unversehrtheit ihrer Einsatzkräfte zu sorgen. Sünja Andersen ist Teil der PSNVE-Einheit in Nordfriesland und kennt die Situationen, die dafür sorgen, dass Feuerwehrleute psychosoziale Unterstützung brauchen.
2: Also es ist nicht immer das Worst-Case-Szenario, was wir uns alle vorstellen, das große Drama. Es ist immer tagesformabhängig. Und wir alle haben jeden Tag irgendwie so einen anderen Prozentsatz an Akku, was uns zur Verfügung steht. Und den einen Tag ist es mal mehr und den anderen mal weniger. Und ab und zu reicht dann auch dieser klitzekleine bekannte Tropfen, der das Fass dann zum Überlaufen bringt. Und dann ist vielleicht einfach ein ganz normaler Einsatz schon zu viel. Oder das eine Geräusch, was dann da irgendwie mitzukommt, das kann dann schon mal reichen.
1: Aktuell gibt es ca. 5.500 aktive Feuerwehrleute im Kreis Nordfriesland. 13 von ihnen engagieren sich zusätzlich in der PSNVE. Wichtig zu betonen ist, dass es dabei nicht um eine Form der psychologischen Behandlung geht. Die Aufgabe der PSNVE ist es zunächst, die Einsatzkräfte im Kreis darüber aufzuklären, wie solche Belastungen entstehen und welche Möglichkeiten es gibt, sie zu verarbeiten. Erst in zweiter Instanz werden sie dann auch tätig, wenn Feuerwehrleute merken, dass sie zum Beispiel nach belastenden Einsätzen damit nicht allein fertig werden. Da hilft die PSNVE dann auch mal über Kreisgrenzen hinaus, so wie es zum Beispiel Lars Thomas gemacht hat. Er kommt von Amrum und hat uns erzählt, dass er als Teil der psychosozialen Notfallversorgung vor 5 Jahren nach der Flut im Ahrtal ins Einsatzgebiet gefahren ist.
3: Da haben wir ebenfalls PSNV-Kräfte hingeschickt mit der Landesbereitschaft zusammen, sind wir da quasi runtergefahren und haben dort die KameradInnen unterstützt im aktuellen Einsatz, in der Nachsorge, also einmal rundherum irgendwie, was sehr, sehr gut angekommen ist, was sehr, finde ich, für uns gesprochen hat und halt auch von den KameradInnen dort sehr, sehr gut angenommen worden ist. Da gab es wenig Vorurteile, da hat man erstmal so ein bisschen geguckt, was sind das denn für Typen mit lila Westen, die kennen wir ja noch gar nicht so richtig, aber das wurde halt einfach ganz schnell klar, dass wir ein guter Teil sind, um das Ganze gut abzurunden, ne? Und halt auch einfach unsere Aufgabe da haben.
1: Lars Thomas und Sünja Andersen haben mir noch viel mehr über die psychosoziale Notfallversorgung erzählt. Zum Beispiel, wo diese Art der psychosozialen Hilfe eigentlich genau herkommt und wie die beiden dazu gekommen sind, bei der PSNVE mitzumachen. 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

17.55 Uhr ist es. Ihr seid bei OKA Lokal auf Westküste FM und die Sendung ist für heute wieder vorbei. Ich will vorher noch mal kurz einen kleinen Blick auf den Fußball schmeißen. Das habe ich nämlich komplett vergessen, indem ich auf die junge Stunde mit Stefan Dotschow hingewiesen habe, diesen Samstag, 15 Uhr. Es gibt drei ganz spannende Spiele, nämlich in den Kreispokalen Westküste der Frauen und der Männer. Einmal bei den Frauen. Der SV Fahnewinkel-Niendorf hat es am Wochenende im Schleswig-Holstein-Pokal leider nicht geschafft. Trifft dafür heute Abend um 19.30 Uhr auf Merkur Hademarschen. Das Ganze auf dem Sportplatz an der Waldwiese in Niendorf, heute Abend 19.30 Uhr. Und außerdem spielen bei den Herren die beiden Halbfinale, also werden ausgespielt, und beide auch zwischen Steinburg und Dithmarschen. Der TSV Legerdorf empfängt um 19.15 Uhr den Heider SV und der Mana TV empfängt um 19.30 Uhr die ETSV Fortuna Glückstadt. Schaut da auf jeden Fall gerne vorbei, wenn ihr in der Nähe seid, wenn ihr Vereine und Spielerinnen und Spieler unterstützen wollt. Ich glaube, das ist es auf jeden Fall wert. Wir sind für heute vorbei. Ihr hört OKA Lokal auf Westküste FM nächste Woche um 16.30 Uhr wieder und alle Beiträge, die ihr heute in der Sendung gehört habt, findet ihr schon jetzt in unserer Westküste FM Mediathek unter okwk.de/hören/mediathek. Wir gehen raus mit Born with a Broken Heart von Damiano David und wir hören uns nächste Woche wieder. Macht's gut. Ciao.

0: Verantwortlich für den eben gehörten Beitrag ist Jan-Henning Stier.
1: Verantwortlich für diese Sendung ist Bernd Thon aus Hohenlockstedt.
2: 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Hallo und herzlich willkommen zur Rock Hour auf Westküste FM. Am Mikrofon begrüßt euch Theo Thon. Neben den UKW, DAB Plus und Kabelfrequenzen könnte meine Sendung auch als Livestream im Internet auf www.westküstefm.de hören. Jederzeit könnt ihr mir während der Sendung, aber auch später per E-Mail Fragen oder Kommentare schicken. Die Adresse lautet studio3@ukwk.de, die 3 als Ziffer und kein Leerzeichen nach Studio. Was habe ich heute für euch vorbereitet? Die 35. Ausgabe meiner Reihe Theo Spezial. Ich muss gestehen, ich habe es mir da relativ einfach gemacht, denn ich mache das, was ein sogenannter Rocksender aus Hamburg dauernd verspricht, aber nie hält. Rock nonstop. Die wissen anscheinend nicht, was das bedeutet. Nonstop heißt für mich durchgehend Musik ohne dämliche Jingles, Werbung oder Gequatsche. Insofern hört ihr bis zu meiner Stationsansage um 6:30 Musik pur. Welche Bands das sind, verrate ich nachher. Lasst doch einfach überraschen.

Ihr hört die 35. Ausgabe der Reihe Theo-Spezial auf Westküste FM mit Theoton. Das war mal eine halbe Stunde wirklich Musik nonstop. Im Einzelnen hört ihr die Envil mit Mostra von ihrem 82er Klassiker-Album Metal on Metal, dann Accept mit Slaves to Metal vom 92er Werk Objection Overruled, danach die spanische Band Baron Rojo mit Flowers of Evil von der englischsprachigen Ausgabe ihrer 82er LP Volume and Brutal. Es folgten die schwedische Band Harmony mit Prevail von ihrem Album Chapter 2 Aftermath aus dem Jahr 2008, dann die aus der norwegischen Hauptstadt Oslo stammende Band Breed mit The Lucky Ones von ihrem Debütalbum Breed aus dem Jahr 2007 und zum Schluss natürlich Udo mit dem Titellied seiner 2009 veröffentlichten Scheibe Dominator. Zu dieser Sendereihe gehört auch Folgendes.

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1: Da habe ich heute einen vom Opa des Hardrock- oder Rockhard-Redakteurs Uwe Schnedelbach, besser bekannt als Buffo. Sein Opa meinte, ich zitiere, im Berge schaut man sich von unten, Kirchen von außen und Wirtshäuser von innen an. Zitat Ende. Tja, wo der alte Herr recht hat, hat er recht. Dann fahre ich mal fort mit der nächsten Musik, die stammt vom US-amerikanischen Gitarristen Aldo Nova. Der Titel Fantasy befindet sich auf dessen Debütalbum aus dem Jahr 1981.

Nach einer 21 Jahre langen Pause hat die britische Band Balance of Power vor 2 Jahren mal wieder ein Album veröffentlicht. Das finde ich schon erstaunlich. Aber das hat mich auf die Idee gebracht, von ihrem 5. Album Heathen Machine aus dem Jahr 2003 den Titel Chemical Imbalance zu spielen.

Mit dem nächsten Lied grüße ich ganz herzlich Stammhörer Jörg aus Neumünster. Der Titel Spanning Lost Wages ist auf dem Debütalbum des italienischen Gitarristen Dario Mollo bzw. seiner damaligen Band Voodoo Hill veröffentlicht im Jahr 2000. Und ich vermute mal, dass Jörg gleich ganz schnell aufs Klo verschwinden wird. Gell, Jörg?

So, kurz vor Schluss habe ich noch eine Rätselfrage, für dessen richtige Antwort ihr eine Promo-CD zum 25. Jubiläum der Hamburger Band Kneipenterroristen gewinnen könnt. Dazu möchte ich bis zum Ende des nächsten Liedes folgende Frage beantwortet haben. Auf welchem LP-Cover von Roxy Music war erstmals ein Bandmitglied zu sehen? Wer das weiß, bitte Lösung sowie Name und Anschrift an studio3@okwk.de während des nächsten Liedes, welches ein Instrumentalstück von der Michael Schemker Group ist. Alka befindet sich auf deren LP Assault Attack aus dem Jahr 1982. Alka bedeutet übrigens Gespür.

So, hier die Auflösung meiner Frage. Auf welchem Roxy Music oder auf welcher Roxy Music LP Cover erstmals ein Musiker der Band abgebildet war? Das war natürlich das Live-Album Viva. Vorher waren es ja immer eine oder mehrere Damen. Da die heutige Sendung ja eine Aufzeichnung ist, kann ich natürlich nicht verraten, wie viele richtige Antworten ich bekommen habe, aber der Gewinner bekommt gleich, so es denn eingibt, eine E-Mail von mir. Bis dahin hört ihr noch die italienische Band Empty Tremor mit dem Titel Always There von ihrem Album Eros and Thanatos aus dem Jahr 2000.

0: Damit ist die heutige Sendung auch schon wieder vorbei. Vielen Dank für eure Lauschen an den Lautsprechern. Eine Liste mit entsprechenden Infos sowie den CD-Covern findet ihr im Internet unter www.westküstefm.de. Klickt in der oberen Leiste Hören an, dann im sich öffnenden Fenster Redaktion und feste Sendeplätze und dann scrollt ihr auf den Mittwoch zur entsprechenden Zeit. Das gleiche gilt auch für die Wiederholung am Dienstag. Kann sein, dass sich der Einstellung noch ein wenig verzögert, dann einfach später oder ab morgen Mittag nochmal probieren. In der Liste findet ihr auch die Mailadresse, falls ihr Fragen zur Sendung habt oder mit mir Kontakt aufnehmen wollt. Gerne auf Wunschtitel, die ich alle 3 Monate in einer gesonderten Sendung spiele. Immer dienstags nach der Erstausstrahlung wird diese Sendung um 22 Uhr wiederholt. Und in einer Woche am 7. Oktober gibt es wie immer ab 18 Uhr die nächste Rock Hour mit eurem Gastgeber Theo Thon. Ich hoffe euch dann wieder als Zuhörer auf den UKW, Kabel oder DAB Plus Frequenzen von Westküste FM oder dem Livestream im Internet begrüßen zu können. Ich verabschiede mich für heute und wünsche einen schönen Restabend.
1: Goodbye.

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Naja, nur, da habe ich Peter mal getroffen, haben wir mal gequatscht über die ganze Geschichte, hat er mal mitgenommen im Auto, sind also ein bisschen durch die Stadt gecruised und, ja, wieso nicht.

0: Na gut, ich hab mal gefragt, wovon lebt eigentlich der Peter, wa? Der hat ein schickes Auto, schickes Wohnungchen und alles am Start. Aber wovon lebt der Typ? Ich hab keine Ahnung, wa? Und das hat er mir im Endeffekt ohne verraten.
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Februar findet jeden Freitag um 17 Uhr die öffentliche Feierabendführung Noah. Theaterfiguren erzählen von Hoffnung statt. Das Poppenspielermuseum im Schloss Husum zeigt in seiner neuen Ausstellung Figuren unterschiedlichster Art zur biblischen Noah-Geschichte. Neben der als Schattentheater aufgebauten Arche findet man hier auch verschiedene thematisch ergänzende Exponate von Richard Heitzmann und Otto Backmann. Anmelden kann man sich vorher telefonisch bei 04 841 2545 oder per E-Mail unter kasse@museumsverbund-nordfriesland.de. Der Zugang zur Führung ist im Eintritt inbegriffen.

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3: Moin, toller Fronsen hier aus dem Elbeforum in Brunsbüttel. Ich habe noch einen kleinen Veranstaltungstipp für euch da draußen. Und zwar am 3.10. um 20 Uhr spielt bei uns hier Blueset. Das ist ja die Blues-Legende aus Hamburg. Wer kennt ihn nicht? Fieden Wolf und seine Jungs waren schon ein paar Mal hier bei uns und machen immer eine gute Party. Was kann man am Feiertag Schöneres machen? Kommt bei uns rum, ist im kleinen Saal, entspannt ein bisschen Kopfnicken, Bier trinken, Mucke hören. Wird ein schöner Abend. Wir freuen uns auf euch. Tschüss.
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3: Lyon 14 à Paris. Das konnte man oft hören in Frankreich. Der Papstbesuch ist Thema in Paris, am Pilgerort Lourdes am Fuß der Pyrenäen, im Dom zu Metz in Lothringen. Oder auch die Qualität des Weinjahrgangs 2026. Dies und anderes kann Thema sein im Rendezvous, dem Dithmarscher Französisch-Stammtisch in Meldorf am Dienstag, dem 6. Oktober ab 19 Uhr in der Kulturkneipe Bornholm. Bienvenue! Ein Veranstaltungstipp von Peter Reineck, Meldorf.
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3: Wenn draußen der Wind über die Felder zieht und der Herbst an der Nordseeküste Einzug hält, wird es in Friedrichskoog wieder besonders gemütlich. Am Samstag, den 17. Oktober und Sonntag, den 18. Oktober, lädt der Fremdenverkehrsverein Friedrichskoog jeweils von 10 bis 17 Uhr zum beliebten Herbstmarkt in die Sporthalle am Altfelder Weg ein. Zwei Tage lang verwandelt sich die Halle in einen bunten Treffpunkt für alle, die Schönes, Selbstgemachtes und Besonderes mögen. Zahlreiche Aussteller präsentieren ihre Arbeiten und laden zum Schauen, Stöbern und Entdecken ein. Von liebevoll gefertigtem Kunsthandwerk über herbstliche Dekoration bis hin zu kleinen Geschenkideen gibt es an den Ständen einiges zu entdecken. Dabei lohnt es sich, genauer hinzuschauen. Viele Stücke sind echte Einzelstücke, die mit viel Zeit und Kreativität entstanden sind.
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5: 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Die Piratentage sind am Donnerstag von 12 bis 22 Uhr und am Freitag und Samstag von 11 bis 22 Uhr sowie am Samstag von 11 bis 18 Uhr geöffnet. 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
4: Moin, toller Grunsen hier aus dem Elbeforum in Brunsbüttel. Ich habe noch einen kleinen Veranstaltungstipp für euch da draußen. Und zwar am 3.10. um 20 Uhr spielt bei uns hier Blues Set. Das ist ja die Blues-Legende aus Hamburg. Wer kennt ihn nicht? Fieden Wolf und seine Jungs waren schon ein paar Mal hier bei uns, machen immer eine gute Party. Was kann man am Feiertag Schöneres machen? Kommt bei uns rum, ist im kleinen Saal, entspannt ein bisschen Kopfnicken, Bier trinken, Mucke hören. Wird ein schöner Abend. Wir freuen euch auf euch. Tschüss.
5: Lyon 14 à Paris. Das konnte man oft hören in Frankreich. Der Papstbesuch ist Thema in Paris, am Pilgerort Lourdes am Fuß der Pyrenäen, im Dom zu Metz in Lothringen. Oder auch die Qualität des Weinjahrgangs 2026. Dies und anderes kann Thema sein im Rendezvous, dem Dithmarscher Französisch-Stammtisch in Meldorf am Dienstag, dem 6. Oktober ab 19 Uhr in der Kulturkneipe Bornholm. Bienvenue! Ein Veranstaltungstipp von Peter Reineck, Meldorf.
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3: Hallo, mein Name ist Claudia Schlüter und ich bin Pressesprecherin der Agentur für Arbeit Heide. Ich möchte gerne auf folgendes Veranstaltungsangebot aufmerksam machen. Berufe, Ideen, Zukunft, alles ist möglich auf der Ausbildungsmesse Get Busy am 2. Oktober 2026. Wer auf der Suche nach beruflicher Orientierung, Information und direkten Kontakten ist, hat auf der Ausbildungsmesse Get Busy am Freitag, am 2. Oktober, von 8 bis 14 Uhr am BBZ Dithmarschen in Meldorf wieder die Chance, die eigene berufliche Zukunft selbst in die Hand zu nehmen. Erwartet werden in der Friedrichshöfer Straße 31 in Meldorf und